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1: Es bedeutet uns unfassbar viel, dass ihr alle da seid. Herzlich willkommen in Chemnitz!
2: In der Theorie hört sich das alles richtig an.

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